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5: Verschmutzung bedroht Schutzgebiete an der Straße von Hormus und Europas Flüsse leiden unter historischem Niedrigwasser. Nach den anhaltenden Gefechten um die Straße von Hormus kämpft der Iran nun mit einer schweren Ölverschmutzung. Betroffen sind Küstengebiete nahe der Insel Keshm, darunter Mangrovenwälder und Brutgebiete von Meeresschildkröten. Auch vor der Küste des Oman breitet sich dieser Ölteppich weitgehend aus. Die Ursache der Verschmutzung auf iranischer Seite ist noch unklar. In Christkirchen ist eine Jokerin von einem freilaufenden Pitbull-Terrier attackiert worden. Der Hund biss die Frau auf dem Feldweg in den Oberschenkel. Die bislang unbekannte Besitzerin ging schließlich mit dem Tier weiter, ohne sich um die Verletzte zu kümmern. Die Polizei sucht nun nach Zeugen. Hitze und anhaltende Trockenheit sorgen in weiten Teilen Europas für extrem niedrige Wasserstände. Betroffen sind unter anderem die Donau, der Rhein, der italienische Po. Das Niedrigwasser hat zunehmende Folgen für Schifffahrt, Landwirtschaft und Stromerzeugung. Auch das Ökosystem der Flüsse leidet darunter massiv. Und Sport: in der österreichischen Fußball-Bundesliga gab es gestern einige Partien. Da gewann Sturm Graz beispielsweise zu Hause gegen Altach 1:0. Austria Lustenau besiegt den Wolfsberger AC mit 2:1. LASK gewinnt 4:1 gegen den SV Ried. Und heute stehen ebenfalls einige Begegnungen am Programm. Der WSG Tirol trifft auf Red Bull Salzburg. Zeitgleich kämpft Hartberg gegen die Wiener Austria. Und um 19 Uhr gibt es dann das Duell Rapid Wien gegen den GRK.
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1: Hurricane Lala sorgt auf Hawaii für Überschwemmungen und Österreichs Eishockey-Nationalspielerinnen drohen mit Boykott. Der Tropensturm Lala hat sich unmittelbar vor Hawaii zu einem Hurrikan der Kategorie 1 verstärkt. Auf Big Island sorgen Starkregen und heftige Windböen bereits für Überschwemmungen. Umgestürzte Bäume und gesperrte Straßen sind die Folge. Zeitweise waren mehr als 9700 Stromkunden ohne Versorgung. Dutzende Menschen suchen versorglich Schutz in Notunterkünften. Der italienische Stardirigent Riccardo Muti ist mit dem Ring des Landes Salzburg ausgezeichnet worden. Es handelt sich dabei um die höchste Auszeichnung des Bundeslandes, die jährlich höchstens zweimal vergeben wird. Muti steht seit mehr als 50 Jahren bei den Salzburger Festspielen am Dirigentenpult und wurde für seine jahrzehntelange Verbundenheit mit Salzburg geehrt. Die anhaltende Sommerhitze sorgt in Salzburg für einen großen Ansturm auf die kühlen Ausflugsziele. Besonders gefragt sind zum Beispiel Eiswelten in Werfen, wo die Temperaturen selbst im Hochsommer knapp unter dem Gefrierpunkt liegen. Bei mehr als 30 Grad im Freien suchen viele Urlauberinnen und Urlauber eine Abkühlung. Und Sport. Im österreichischen Frauen-Eishockey-Team wächst der Konflikt zwischen den Nationalspielerinnen und dem Verband. Kapitänin Anna Meixner und weitere Leistungsträgerinnen drohen sogar damit, die AWM im November zu boykottieren. Die Spielerinnen kritisieren mangelnden Respekt und die derzeitigen Bedingungen im Nationalteam. Und auch in der österreichischen Fußball-Bundesliga gibt es heute die Spiele um 17 Uhr WSG Tirol gegen Red Bull Salzburg, dann Hartberg gegen die Wiener Austria und um 19 Uhr Rapid Wien gegen den GRK.
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4: Jawohl. Das waren die Briten, oder? Von Aston Villa.
2: Das sind die britischen Fans von Aston Villa. Die sind ja seit gestern in der Stadt. Insgesamt 60.000 Fußballfans. Das ist schon cool. 30.000 im Stadion, 30.000 heute in der Altstadt bei dem Public Viewing. Die sind aufgeteilt, die Paris-Fans und die England-Fans übrigens.
4: Ja. Okay. Wir machen kulinarisch weiter. Wie wär's mit Salzburger Nockerl?
5: Salzburger Nockerl. Salzburger Gaulag.
4: Jo. Okay. Heidelbertaci. Also wie auch immer, herzlich willkommen im schönsten Bundesland Österreichs. Und was ich ja fein finde, ist das mit Abstand Wichtigste ist natürlich...
6: Ich habe Antenne Salzburg.
4: Na bitte.
2: Dann geht's dahin.
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6: Hurricane Lala sorgt auf Hawaii für Überschwemmungen und Österreichs Eishockey-Nationalspielerinnen drohen mit Boykott.

0: Tropensturm Lala hat sich unmittelbar vor Hawaii zu einem Hurrikan der Kategorie 1 verstärkt. Auf Big Island sorgen starke Regen und heftige Windböen bereits für Überschwemmungen. Umgestürzte Bäume und gesperrte Straßen sind die Folge. Zeitweise waren mehr als 9700 Stromkunden ohne Versorgung. Dutzende Menschen suchen versorglich Schutz in Notunterkünften. Der italienische Stardirigent Riccardo Muti ist mit dem Ring des Landes Salzburg ausgezeichnet worden. Es handelt sich dabei um die höchste Auszeichnung des Bundeslandes, die jährlich höchstens zweimal vergeben wird. Muti steht seit mehr als 50 Jahren bei den Salzburger Festspielen am Dirigentenpult und wurde für seine jahrzehntelange Verbundenheit mit Salzburg geehrt. Die anhaltende Sommerhitze sorgt in Salzburg für einen großen Ansturm auf die kühlen Ausflugsziele. Besonders gefragt sind zum Beispiel Eiswelten in Werfen, wo die Temperaturen selbst im Hochsommer knapp unter dem Gefrierpunkt liegen. Bei mehr als 30 Grad im Freien suchen viele Urlauberinnen und Urlauber eine Abkühlung. Und Sport. Im österreichischen Frauen-Eishockey-Team wächst der Konflikt zwischen den Nationalspielerinnen und dem Verband. Kapitänin Anna Meixner und weitere Leistungsträgerinnen drohen sogar damit, die AWM im November zu boykottieren. Die Spielerinnen kritisieren mangelnden Respekt und die derzeitigen Bedingungen im Nationalteam. Und auch in der österreichischen Fußball-Bundesliga gibt es heute die Spiele um 17 Uhr WSG Tirol gegen Red Bull Salzburg, dann Hartberg gegen die Wiener Austria und um 19 Uhr Rapid Wien gegen den GRK.
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4: 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August. 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
5: 3 Wochen sind sie schon da.
4: Ja, wie läuft jetzt? 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
5: die sind jetzt... 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
4: Ja.
5: Das ist ja als solches, bis dato ist ja noch alles gut. 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Der Bursche hat in Summe hat sich 2 Schnitzel bestellt, weil der hat nämlich das Schnitzel nur die Panade gegessen und nicht das Fleisch.
4: Okay. Das kennt ihr ja von McDonald's wahrscheinlich. Panade. Also von so Chicken Nuggets.
5: McDonald's wäre günstiger gewesen.
4: Okay.
5: Zahlt habe ich.
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11: Feuerwehr rettet Babykatze aus seinem Motorraum und Österreichs Faustballer krönen sich zum Europameister. In Villach hat die Feuerwehr eine erst etwa 4 Wochen alte Katze aus dem Motorraum eines Autos gerettet. Eine Passantin hatte das laute Miauen gehört und damit die Rettungsaktion ins Rollen gebracht. Möglicherweise war das Tier bereits bei der Abfahrt des Autos in Slowenien im Motorraum eingeschlossen worden. Die kleine Katze wird derzeit von einem Feuerwehrmann und seiner Freundin betreut. In Salzburg häufen sich in diesem Sommer Unfälle mit alkoholisierten Radfahrerinnen und Radfahrern. Die Polizei warnt davor, die Folgen einer Fahrt unter Alkoholeinfluss nicht zu unterschätzen. Ab 0,8 Promille drohen

0: Strafen zwischen 800 und 3.700 Euro. Eine Alkoholfahrt mit dem Fahrrad kann übrigens auch den Führerschein kosten. In Grieskirchen in Oberösterreich ist eine Joggerin von einem freilaufenden Pitbull-Terrier attackiert worden. Der Hund biss die Frau auf einem Feldweg in den Oberschenkel. Sie wurde verletzt. Die bislang unbekannte Besitzerin ging anschließend mit dem Tier weiter, ohne der Joggerin zu helfen. Die Polizei bittet hier um Hinweise. Und Sport. Österreichs Faustballer haben sich erstmals seit 2010 wieder zum Europameister gekrönt. Das Nationalteam lieferte sich im Finale im dänischen Tondern eine Galavorstellung und besiegte den Rekord-Europameister Deutschland klar mit 4:0.
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2: 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Also.
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3: Feuerwehr rettet Babykatze aus seinem Mutterraum und Österreichs Faustballer krönen sich zum Europameister. In Villach hat die Feuerwehr eine erst etwa 4 Wochen alte Katze aus dem Motorraum eines Autos gerettet. Eine Passantin hatte das laute Miauen gehört und damit die Rettungsaktion ins Rollen gebracht. Möglicherweise war das Tier bereits bei der Abfahrt des Autos in Slowenien im Motorraum eingeschlossen worden. Die kleine Katze wird derzeit von einem Feuerwehrmann und seiner Freundin betreut. In Salzburg häufen sich in diesem Sommer Unfälle mit alkoholisierten Radfahrerinnen und Radfahrern. Die Polizei warnt davor, die Folgen einer Fahrt unter Alkoholeinfluss nicht zu unterschätzen. Ab 0,8 Promille drohen Strafen zwischen 800 und 3700 Euro. Eine Alkoholfahrt mit dem Fahrrad kann übrigens auch den Führerschein kosten. In Grieskirchen in Oberösterreich ist eine Joggerin von einem freilaufenden Pitbull-Terrier attackiert worden. Der Hund biss die Frau auf einem Feldweg in den Oberschenkel. Sie wurde verletzt. Die bislang unbekannte Besitzerin ging anschließend mit dem Tier weiter, ohne der Joggerin zu helfen. Die Polizei bittet hier um Hinweise. Und Sport. Österreichs Faustballer haben sich erstmals seit 2010 wieder zum Europameister gekrönt. Das Nationalteam lieferte sich im Finale im dänischen Tondern eine Galavorstellung und besiegte den Rekord-Europameister Deutschland klar mit 4:0.

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12: Polizei warnt vor betrunkenen Radfahrern und Hurricane Lala sorgt auf Hawaii für Unruhen. In Salzburg häufen sich in diesem Sommer Unfälle mit alkoholisierten Radfahrerinnen und Radfahrern. Die Polizei warnt davor, die Folge von Alkohol am Fahrrad zu unterschätzen. Ab 0,8 Promille drohen Strafen zwischen 800 und 3700 Euro. Außerdem kann eine Alkoholfahrt auf dem Fahrrad auch Auswirkungen auf den Führerschein haben. Der Tropensturm Lala hat sich unmittelbar vor Hawaii zu einem Hurricane entwickelt und sorgt für Unruhen. Auf Big Island sorgen Starkregen und heftige Windböen bereits für Überschwemmungen. 9.700 Haushalte sind bereits ohne Strom. Dutzende Menschen suchen Schutz in Notunterkünften auf. In Grieskirchen in Oberösterreich ist eine Joggerin von einem freilaufenden Pitbull-Terrier attackiert worden. Der Hund biss die Frau auf einem Feldweg in den Oberschenkel. Die bislang unbekannte Besitzerin ging anschließend mit dem Tier weiter, ohne die Verletzte zu behandeln. Die Polizei bittet nun um Hinweise. Und Sport: in der österreichischen Fußball-Bundesliga stehen heute 3 Begegnungen am Programm. Um 17 Uhr trifft WSG auf Red Bull Salzburg. Zeitgleich empfängt Hartberg die Wiener Austria. Und den Abschluss machen am Spieltag dann um 19 Uhr Rapid Wien und der GAK.
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8: Das neue Wort für den heutigen Donnerstag ist der sogenannte Sophie Grinch. Vielleicht habe auch so einen Arbeitskollegen.
9: Ja, ich habe so einen. Und ihr habt auch so einen.
8: Ich finde, diese Sonnenfinsternis war so ein bisschen überbewertet.
9: Okay, jetzt Christian, das findet alle 100 Jahre mal statt. Naja, die letzte war 1999. Die war auch größer, das wissen wir. Trotzdem Sonnenfinsternis gestern, das war schon richtig cool. Also am Haunsberg, bei mir daheim, also in Antering, da waren 1000 Menschen oben allein am Haunsberg mit Autos, eine Schlange, alle gut gelaunt, Sicht war super.
8: Na, ich finde das wunderbar, vor allem, wenn ihr da schöne Momente gesammelt habt, das ist doch großartig. Wann kann man schon schöne Momente sammeln? Also super gemacht.
9: Grüß toll. Es. Richtig. Und der Christian hat nur geschimpft gestern die ganze Zeit, aber jetzt passen wir auf, was die Lara sagt.
10: Guten Morgen, Katja und Christian.
8: Hi.
10: Christian, du hast ja gemeint, diese Sonnenfinsternis wird sicher langweilig. Da kann ich aber ganz was anderes berichten. Und zwar habe ich mir diese Sonnenfinsternis gestern mit meinem Freund angeschaut. Wir sind gemeinsam zum Geisberg hochgefahren und haben uns gedacht, wir machen aus diesem Spektakel, das ja wirklich nicht so oft vorkommt, eine romantische Date Night. Und ich muss sagen, es war wirklich richtig, richtig cool. Natürlich, es ist jetzt nicht so wie dabei passiert, aber das mal zu erleben und zu sehen war echt faszinierend. Also das ist auf jeden Fall wirklich ein Erlebnis, das bleibt in Erinnerung. Also Christian, deine Vermutung, dass es langweilig wird, trifft auf jeden Fall nicht zu. Und es war echt ein richtig, richtig cooles Erlebnis und wunderschön zum Anschauen. Tschüss!
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10: Polizei warnt vor betrunkenen Radfahrern und Hurricane Lala sorgt auf Hawaii für Unruhen. In Salzburg häufen sich in diesem Sommer Unfälle mit alkoholisierten Radfahrerinnen und Radfahrern. Die Polizei warnt davor, die Folge von Alkohol am Fahrrad zu unterschätzen. Ab 0,8 Promille drohen Strafen zwischen 800 und 3.700 Euro. Außerdem kann eine Alkoholfahrt auf dem Fahrrad auch Auswirkungen auf den Führerschein haben. Der Tropensturm Lala hat sich unmittelbar vor Hawaii zu einem Hurricane entwickelt und sorgt für Unruhen. Auf Big Island sorgen Starkregen und heftige Windböen bereits für Überschwemmungen. 9.700 Haushalte sind bereits ohne Strom. Dutzende Menschen suchen Schutz in Notunterkünften auf. In Grieskirchen in Oberösterreich ist eine Joggerin von einem freilaufenden Pitbull-Terrier attackiert worden. Der Hund biss die Frau auf einem Feldweg in den Oberschenkel. Die bislang unbekannte Besitzerin ging anschließend mit dem Tier weiter, ohne die Verletzte zu behandeln. Die Polizei bittet nun um Hinweise. Und Sport: in der österreichischen Fußball-Bundesliga stehen heute drei Begegnungen am Programm. Um 17 Uhr trifft WSG auf Red Bull Salzburg. Zeitgleich empfängt Hartberg die Wiener Austria. Und den Abschluss machen am Spieltag dann um 19 Uhr Rapid Wien und der GAK.
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2: Wir müssen kurz über Christians Sommergäste reden. Vielleicht habt ihr auch Gäste. Es ist ja prinzipiell was Schönes, wenn man Gastgeber sein kann. Vor allem wir bei uns in Salzburg. Also es ist ja Traum und eigentlich die Gäste, die zu uns kommen, sind ja alle glücklich, dass sie da sein können. Du, Christians Sommergäste sind ein bisschen anders, sind Amerikaner. Wie sind das von deiner Frau? Also Christians Frau ist ja Amerikanerin, die ist irgendwie die beste Freundin, mag Christian nicht besonders. Die ist gekommen mit Familie vor mittlerweile 14 Tagen. Wie war das in München schon gelandet? Auf dem Weg nach Salzburg schon zweimal beim Mackie eingekehrt. Wie geht's dir jetzt schon noch 14 Tage, Christian? Was ist gestern wieder passiert?
3: Ich bin auf eine Sache draufgekommen, und zwar nach dem zweiten Glas Rotwein fängt sie an, über ihren Ehemann zu reden. Und das Schöne ist, den mag sie auch nicht. Insofern,
1: nice.
3: Ja, es gleicht sich alles immer aus.
1: Yes,
3: also ich hoffe, dass ihr da auch mit euren Gästen gut zu Rande kommt.
1: Super.
3: Und dann kriegen wir das alles hin. Ich freue mich jetzt heute schon auf die Sonnenfinsternis.
2: Das Gute, siehst du das wenigstens nicht, Christian?
3: Doch, weil das ist ja nur eine 90-prozentige. Da haben wir schon drüber gesprochen, Kathi. Also so richtig komplett finster sollte es ja nicht werden.
2: Oder du sagst ihr, schau mal da in die Sonne ohne Brille,
3: nein,
2: dann sieht sie dich nicht
3: mehr. Nein. Das machen wir nicht. Wir sind anständig, wir sind nett und freundlich.
1: Okay, cool.
3: Abgesehen davon, die werden sowieso nicht sehen, weil denen es ist eh zu heiß. Die sitzen jetzt den ganzen Tag zu Hause.
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3: Polizei warnt vor betrunkenen Radfahrern und Hurricane Lala sorgt auf Hawaii für Unruhe. In Salzburg häufen sich in diesem Sommer Unfälle mit alkoholisierten Radfahrerinnen und Radfahrern. Die Polizei warnt davor, die Folge von Alkohol am Fahrrad zu unterschätzen. Ab 0,8 Promille drohen Strafen zwischen 800 und 3.700 Euro. Außerdem kann eine Alkoholfahrt auf dem Fahrrad auch Auswirkungen auf den Führerschein haben. Der Tropensturm Lala hat sich unmittelbar vor Hawaii zu einem Hurrikan entwickelt und sorgt für Unruhen. Auf Big Island sorgen Starkregen und heftige Windböen bereits für Überschwemmungen. 9.700 Haushalte sind bereits ohne Strom. Dutzende Menschen suchen Schutz in Notunterkünften auf. In Griskirchen in Oberösterreich ist eine Joggerin von einem freilaufenden Pitbull-Terrier attackiert worden. Der Hund biss die Frau auf einem Feldweg in den Oberschenkel. Die bislang unbekannte Besitzerin ging anschließend mit dem Tier weiter, ohne die Verletzte zu behandeln. Die Polizei bittet nun um Hinweise. Und Sport: in der österreichischen Fußball-Bundesliga stehen heute 3 Begegnungen am Programm. Um 17 Uhr trifft WSG auf Red Bull Salzburg. Zeitgleich empfängt Hartberg die Wiener Austria. Und den Abschluss machen am Spieltag dann um 19 Uhr Rapid Wien und der GAK.
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8: Jawohl. Das sind die Briten, oder? Von Aston Villa.
2: Das sind die britischen Fans von Aston Villa. Die sind ja seit gestern in der Stadt. Insgesamt 60.000 Fußballfans. Das ist schon cool. 30.000 im Stadion, 30.000 heute in der Altstadt bei dem Public Viewing. Die sind aufgeteilt, die Paris-Fans und die England-Fans übrigens.
8: Ja? Ja. Okay. Wir machen kulinarisch weiter. Wie wär's mit Salzburger Nockerl?
6: Salzburger Nockerl. Salzburger Gaulag.
8: Jo. Okay. Heilbertaci.
6: Heilbertaci. Heilbertaci.
9: Heilbertaci.
8: Also wie auch immer, herzlich willkommen im schönsten Bundesland Österreichs. Und was ich ja fein finde, ist das mit Abstand Wichtigste, ist natürlich...
10: Ich habe Antenne Salzburg.
8: Na bitte.
2: Dann geht's dahin.
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5: Polizei warnt vor betrunkenen Radfahrern und Hurricane Lala sorgt auf Hawaii für Unruhen. In Salzburg häufen sich in diesem Sommer Unfälle mit alkoholisierten Radfahrerinnen und Radfahrern. Die Polizei warnt davor, die Folge von Alkohol am Fahrrad zu unterschätzen. Ab 0,8 Promille drohen Strafen zwischen 800 und 3.700 Euro. Außerdem kann eine Alkoholfahrt auf dem Fahrrad auch Auswirkungen auf den Führerschein haben. Der Tropensturm Lala hat sich unmittelbar vor Hawaii zu einem Hurrikan entwickelt und sorgt für Unruhen. Auf Big Island sorgen Starkregen und heftige Windböen bereits für Überschwemmungen. 9.700 Haushalte sind bereits ohne Strom. Dutzende Menschen suchen Schutz in Notunterkünften auf. In Griskirchen in Oberösterreich ist eine Joggerin von einem freilaufenden Pitbull-Terrier attackiert worden. Der Hund biss die Frau auf einem Feldweg in den Oberschenkel. Die bislang unbekannte Besitzerin ging anschließend mit dem Tier weiter, ohne die Verletzte zu behandeln. Die Polizei bittet nun um Hinweise. Und Sport: in der österreichischen Fußball-Bundesliga stehen heute 3 Begegnungen am Programm. Um 17 Uhr trifft WSG auf Red Bull Salzburg. Zeitgleich empfängt Hartberg die Wiener Austria. Und den Abschluss machen am Spieltag dann um 19 Uhr Rapid Wien und der GAK.
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1: Heute schon der 10. August. Wie läuft euer Sommer so bis jetzt? Habt ihr auch Gäste?
2: Mittelmäßig.
1: Der Christian hat jetzt eine Sommergäste aus Amerika. Seit mittlerweile, wie lange sind sie jetzt da? 10 Tage?
2: 3 Wochen sind sie schon da.
1: Ja, wie läuft jetzt? Die sind aus Amerika und bleiben bis Ende August, muss man dazu sagen.
2: Also ich kriege jeden Tag eine neue Geschichte, wo ich mir gedacht hätte, das kann es doch gar nicht geben. Das ist wirklich unglaublich.
1: Okay. Man muss dazu sagen, deine Frau ist Amerikanerin und die kommen eh höchst selten. Aber trotzdem,
2: es ist die beste Freundin meiner Frau, ist gekommen mit ihren Kindern.
1: Ja.
2: Das ist ja als solches, bis dato ist ja noch alles gut. Wir waren nämlich gestern Schnitzel essen. Der Bursche hat in Summe hat sich 2 Schnitzel bestellt, weil der hat nämlich das Schnitzel nur die Panade gegessen und nicht das Fleisch.
1: Okay. Das kennt ihr ja von McDonald's wahrscheinlich. Panade. Also von so Chicken Nuggets.
2: McDonald's wäre günstiger gewesen. Zahlt aber ich.
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4: Polizei warnt vor betrunkenen Radfahrern und Hurricane Lala sorgt auf Hawaii für Unruhen. In Salzburg häufen sich in diesem Sommer Unfälle mit alkoholisierten Radfahrerinnen und Radfahrern. Die Polizei warnt davor, die Folge von Alkohol am Fahrrad zu unterschätzen. Ab 0,8 Promille drohen Strafen zwischen 800 und 3.700 Euro. Außerdem kann eine Alkoholfahrt auf dem Fahrrad auch Auswirkungen auf den Führerschein haben. Der Tropensturm Lala hat sich unmittelbar vor Hawaii zu einem Hurrikan entwickelt und sorgt für Unruhen. Auf Big Island sorgen Starkregen und heftige Windböen bereits für Überschwemmungen. 9.700 Haushalte sind bereits ohne Strom. Dutzende Menschen suchen Schutz in Notunterkünften auf. In Christkirchen in Oberösterreich ist eine Joggerin von einem freilaufenden Pitbull-Terrier attackiert worden. Der Hund biss die Frau auf einem Feldweg in den Oberschenkel. Die bislang unbekannte Besitzerin ging anschließend mit dem Tier weiter, ohne die Verletzte zu behandeln. Die Polizei bittet nun um Hinweise. Und Sport: in der österreichischen Fußball-Bundesliga stehen heute drei Begegnungen am Programm. Um 17 Uhr trifft WSG auf Red Bull Salzburg. Zeitgleich empfängt Hartberg die Wiener Austria. Und den Abschluss machen am Spieltag dann um 19 Uhr Rapid Wien und der GAK.
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1: Mein Hund hat schon wieder zugenommen. Gut, warum soll es dem anders gehen als uns allen im Urlaub? Aber bei einem Hund, der 4 Kilo wiegt und der jetzt 6,5 hat, ist das wirklich arg. Kannst du dir das vorstellen?
2: Wer hat denn diesmal in deiner Abwesenheit auf das Tier aufgepasst?
1: Nochmal meine Mama. Meine Mama ist die beste Hundesitterin der Welt, aber das ist so ähnlich wie mit Enkelkindern, die bei den Omas alles dürfen. Mhm. Ist es mit Hunden auch so? Das heißt, sie hat beim ersten Urlaub schon den Hund vom Tisch gefüttert, obwohl sie das eigentlich nicht darf.
2: Ja, das Ding.
1: Immer diese Goodies geben und ich komme heim von einem Kurztrip und denk mal, ich erkenne meinen Hund nicht mehr. Jetzt rollt sie mir entgegen. Jetzt muss ich den Hund auf Diät setzen und das ist ja gar nicht so leicht, so einen kleinen Hund auf Diät zu setzen.
2: Ja, die sind dann auch relativ schlecht gelaunt, wenn sie nicht das bekommen, was sie sollen, oder?
1: So ist es. Und bei der Hitze kann man auch nicht so viel spazieren gehen. Die kann jetzt nicht irgendwohin jagen bei 34 Grad. Also.
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0: Skifahrern und Hurricane Lala sorgt doch vorbei für Unruhe. In Salzburg häufen sich in diesem Sommer Unfälle mit alkoholisierten Radfahrerinnen und Radfahrern. Die Polizei warnt davor, die Folge von Alkohol am Fahrrad zu unterschätzen. Ab 0,8 Promille drohen Strafen zwischen 800 und 3.700 Euro. Außerdem kann eine Alkoholfahrt auf dem Fahrrad auch Auswirkungen auf den Führerschein haben. Der Tropensturm Lala hat sich unmittelbar vor Hawaii zu einem Hurrikan entwickelt und sorgt für Unruhen. Auf Big Island sorgen Starkregen und heftige Windböen bereits für Überschwemmungen. 9.700 Haushalte sind bereits ohne Strom. Dutzende Menschen suchen Schutz in Notunterkünften auf. In Christkirchen in Oberösterreich ist eine Joggerin von einem freilaufenden Pitbull-Terrier attackiert worden. Der Hund biss die Frau auf einem Feldweg in den Oberschenkel. Die bislang unbekannte Besitzerin ging anschließend mit dem Tier weiter, ohne die Verletzte zu behandeln. Die Polizei bittet nun um Hinweise. Und Sport: in der österreichischen Fußball-Bundesliga stehen heute 3 Begegnungen am Programm. Um 17 Uhr trifft WSG auf Red Bull Salzburg. Zeitgleich empfängt Hartberg die Wiener Austria. Und den Abschluss machen am Spieltag dann um 19 Uhr Rapid Wien und der GAK.
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9: Polizei warnt vor betrunkenen Radfahrern.

Skifahrern und Hurricane Lala sorgt auch vorbei für Unruhe. In Salzburg häufen sich in diesem Sommer Unfälle mit alkoholisierten Radfahrerinnen und Radfahrern. Die Polizei warnt davor, die Folge von Alkohol am Fahrrad zu unterschätzen. Ab 0,8 Promille drohen Strafen zwischen 800 und 3.700 Euro. Außerdem kann eine Alkoholfahrt auf dem Fahrrad auch Auswirkungen auf den Führerschein haben. Der Tropensturm Lala hat sich unmittelbar vor Hawaii

0: Menschen suchen Schutz in Notunterkünften auf. In Grieskirchen in Oberösterreich ist eine Joggerin von einem freilaufenden Pitbull-Terrier attackiert worden. Der Hund biss die Frau auf einem Feldweg in den Oberschenkel. Die bislang unbekannte Besitzerin ging anschließend mit dem Tier weiter, ohne die Verletzte zu behandeln. Die Polizei bittet nun um Hinweise. Und Sport: in der österreichischen Fußball-Bundesliga stehen heute 3 Begegnungen am Programm. Um 17 Uhr trifft WSG auf Red Bull Salzburg. Zeitgleich empfängt Hartberg die Wiener Austria. Und den Abschluss machen am Spieltag dann um 19 Uhr Rapid Wien und der GHK.
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7: Polizei warnt vor betrunkenen Radfahrern und Hurricane Lala sorgt auf Hawaii für Unruhe. In Salzburg häufen sich in diesem Sommer Unfälle mit alkoholisierten Radfahrerinnen und Radfahrern. Die Polizei warnt davor, die Folge von Alkohol am Fahrrad zu unterschätzen. Ab 0,8 Promille drohen Strafen zwischen 800 und 3.700 Euro. Außerdem kann eine Alkoholfahrt auf dem Fahrrad auch Auswirkungen auf den Führerschein haben. Der Tropensturm Lala hat sich unmittelbar vor Hawaii zu einem Hurricane entwickelt und sorgt für Unruhen. Auf Big Island sorgen Starkregen und heftige Windböen bereits für Überschwemmungen. 9.700 Haushalte sind bereits ohne Strom.

Menschen suchen Schutz in Notunterkünften auf. In Grieskirchen in Oberösterreich ist eine Joggerin von einem freilaufenden Pitbull-Terrier attackiert worden. Der Hund biss die Frau auf einem Feldweg in den Oberschenkel. Die bislang unbekannte Besitzerin ging anschließend mit dem Tier weiter, ohne die Verletzte zu behandeln. Die Polizei bittet nun um Hinweise. Und Sport: in der österreichischen Fußball-Bundesliga stehen heute 3 Begegnungen am Programm. Um 17 Uhr trifft WSG auf Red Bull Salzburg. Zeitgleich empfängt Hartberg die Wiener

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0: Perfekt durchlüften kann man momentan im oberen Waldviertel, wobei da ist es mit nur 5 Grad schon relativ frisch. 19 Grad gibt's aktuell dagegen bei euch in Bregenz. Dazu verläuft die Nacht überall sternenklar. Der heutige Freitag bringt weiterhin ruhiges Hochdruckwetter, bedeutet von früh bis spät viel Sonnenschein, oft wolkenloser Himmel und das bei 27 bis 35 Grad.
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0: perfekt durchlüften kann man momentan im oberen Waldviertel, wobei da ist es mit nur 5 Grad schon relativ frisch. 19 Grad gibt es aktuell dagegen bei euch in Bregenz. Dazu verläuft die Nacht überall sternenklar. Der heutige Freitag bringt weiterhin ruhiges Hochdruckwetter, bedeutet von früh bis spät viel Sonnenschein, oft wolkenloser Himmel und das bei 27 bis 35 Grad.
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